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1: 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Aber jetzt erstmal ein schönes und erholsames Wochenende.
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1: 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Aber jetzt erstmal ein schönes und erholsames Wochenende.
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1: 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Aber jetzt erstmal ein schönes und erholsames Wochenende.
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1: Na klar, ich nicht doch auch. Ja, natürlich bin ich dabei. 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Das ist Schlagsahne, Filterkaffee, aber... 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Okay, das war's.

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